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So, 15 Uhr, Channel SWM. Wir haben Freitag. Einen wunderschönen Freitagnachmittag. Ja, mein Name ist Per Tonic. Ich bin heute von 15 bis 17 Uhr. Ich habe mal eben eine Stunde vorgezogen. Aber wir haben trotzdem volle zwei Stunden, wenn ihr Grüße oder Wünsche habt, www.technobase.de. Wir haben linke Seite, große Wunschbox-Button. Oder über die App. Machen wir wieder Hands up bis 2014. Dementsprechend sollten

Oh, ihr wart ja schon fleißig, Mensch. Wir starten mit Laura 36 aus Nürtingen. Sie schreibt Servus, Pertonic, und danke fürs Ablösen der Playlist. Freue mich auf deine Show. Liebe Grüße und Rewan. Der Micha 48 aus Barsberg. Ich habe, ich warte schon seit heute Morgen um 5, dass es losgeht. Schön, dass du eine Stunde vorgezogen hast. Bitte gleich Vollgas. Ja, Vollgas ein Reintrinken, ich weiß.

So, weiter geht's, hier Stefanie 40 aus Schlichtau schreibt, wünsche einen wunderschönen Freitag, wünschen würde ich mir gerne Lichterkinder, liebe Grüße, den habe ich glaube ich nicht. Daniela 39 aus Amateur schreibt, juhu, auf geht's, kannst du bitte einmal so Hitman mit Monsters in My Bed spielen, liebe Grüße aus dem sonnigen Bayern, den habe ich. Kommt später irgendwann. Das ist euer Freitagnachmittag hier auf Techno FM. Oh yes.

So, dann geht's wieder Ronny 37 aus Geldern. Da schreibt Moin Moin, mein Bester und allen ein mega geiles Wochenende. Wünsche ich dir auch, Dankeschön. Der René 43 aus Rottemann in Österreich schreibt Hi Patonic, lass es krachen und danke für deine

So, DJ Schulz hat mir auch geschrieben, er schreibt Grüße aus der Zentrale aus Aalen. Grüße an Klausi, lass dir es schmecken, das Krombacher. Krombacher. Ich glaube, ich breche ins Essen, ehrlich, ey. Wie kann man so eine Suppe saufen? Der Nico 30 aus Ratzeburg schreibt, ich wünsche mir das Zombie von Wendy. Hartzeigis, wenn dann drüben auf Hardbase Wemmo oder bei mir eventuell zum Ende. Kann ich dir aber noch nicht versprechen.

So, der Sascha 33 aus Siemens, der schreibt Moin Petonic. Da ist ja gestern Abend leider nicht geklappt, da würde ich mir heute gerne noch Summer Air von die Tellerbosses im DJ Gone Remix wünschen. Grüßen würde ich gerne meinen Kumpel Jason, meinen Schatz Jesse, die ich liebe. Alle, die mich kennen und das gesamte TB-Team Year One. Und ich, Trottel, hab gestern Abend auch noch gesagt, ich hab den, ne? Ja, ja. Ich bin seit einer Viertelstunde am Suchen. Ich glaube, ich habe ihn irgendwie mal gelöscht. Also, muss ich mir mal wieder draufschmeißen. Aber ja. Heute muss ich dich leider dann doch nochmal enttäuschen.

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So, Freunde, Stunde 2 mit mir, dem Patronik hier auf Tadamus Web. Bis 17 Uhr machen wir noch, heißt Stunde haben wir noch. Heute, wie gesagt, eine Stunde vorgezogen. Wenn ihr noch weitere Grüße oder Wünsche habt, www.tadamus.web. Links Grüße, Wunschbox oder über die App, ich würde mich freuen. So wie der Lukas 35 aus Villerei schreibt, moin Patronik Haus, mal wieder richtig geile Banger zum Freitag raus. Ich möchte noch den Andreas und Thomas herzlich grüßen auf eine legendäre WoW-Classic-Arbeit. Alright. Wollen wir?

So, der Henrik 37 aus Holland schreibt: Moin, weißt du, was jetzt richtig Derp wäre? Eine Runde Derp. Ist ja auch nicht so, dass das vor 15 Minuten lief, ne? Also, nochmal gibt's nicht hier. Der Julian 39 aus Gummersbacher schreibt: Herr Tonnemann, besser, wollte fragen, ob du verlängern kannst. Ja, wäre mein Studio jetzt nicht eine Sauna, hätte ich da Bock drauf, ja. Aber nein, das ist mir einfach viel zu warm. Ich hätte sowas wie Saison-DJ werden sollen, einfach nur im Winter auflegen. Also heute da nicht, bis 17 Uhr machen wir und dann ist...

So, der Max Fifi aus Königsbruderschaft, Servus Platonic, grüße dich, das TV-Team, die Telegram-Gruppe, Elli, Manuel und alle, die am Start sind. Hoch dir eine Arbeitswochenende, geile Show, weiter so. Wünsche habe ich keine, läuft von alleine. Danke für deine Zeit, let's go on und Abfahrt. Ja, machen wir. Heute ganz entspannt hier. Der Tom 43 aus Frage schreibt, liebe Grüße aus dem LKW. Ich grüße alle Fahrer und auch alle, die Techno-Weiß hören. Kannst ja über den Sommer Nachtschichten machen. Ja. Ich muss echt mal wieder eine machen.

Ah, das waren schöne Zeiten, die guten alten Nachtschichten hier auf Technobase. Ah, mittlerweile schaffe ich das nicht mehr mit 6 Stunden, aber man könnte es mal wieder einrichten. Schauen wir mal. 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

So, Claudi 40 aus Wörth an der Isar schreibt: Hey Petonic, ich bin um Verlängerung. Bitte mach's eine gute Mucke. Grüße an alle. Wie gesagt, heute leider nicht. Letzten 30 Minuten mit mir hier auf Techno Way 7. Joho! Ein bisschen Weihnachtsstimmung bitte hier. Falls jemand fragt, ja, mir geht's gut.

So, der Alexander 31 aus Brugge schreibt: Hey, Patronik, geile Show, this is Tricky, Tricky Freitag, bitte, danke, Gruß an alle. Vielen Dank. Mario 49 aus Zwickau schreibt: Ich wünsche mir Last Christmas. Bitte nicht, bitte nicht. Der Björn 34 aus Herne, er schreibt: Grüße aus Herne an das gesamte Team, wünsche mir noch Sag mal Dick. Wäre mega. Ich meine, den habe ich gestern Abend gespielt. Aber schaffe ich auch fast nicht mehr. 20 Minuten laufen.

Manche Grüße sind auch schon wieder eine Stunde her, es tut mir leid. Also Coco39 aus Hochheimer, huhu, grüße mal den Olli und seine andere Hälfte. Würdest du mir Holler die Nachtfee vom Backwurf spielen? Liebe Grüße. Schaffe ich leider nicht mehr, auch wenn du es dir vor über einer Stunde gewünscht hast. Ich bin nicht mehr der Schnellste hier, das ist so. Das ging mal besser und schneller.

3K14. So, dann 42 aus Berlin schreibt: Salut, immer wieder ein Orgasmus, deine Show zu hören. Wünsche wie immer keine. Vielen Dank für die Unterhaltung und ein schönes Wochenende. Wünsche ich dir auch. Vielen Dank. Und der Lukas27 ist euer. Er schreibt einfach nur geiler Typ. Oh Mann.

So, Freunde, Hardstyle gibt es übrigens auch bei den Kollegen drüben auf Hardbase-WM. Schaut gerne auch dort mal vorbei. Ich bin zwischendurch auch mal wieder da. Aber ganz, ganz selten tatsächlich.

So, der Kevin 37 aus Saarbrücken schreibt, hey Digga, cool, dass du auflegst. Wollte mal fragen, ob du bis 18 oder 19 Uhr auflegen könntest. Ich grüße meine Frau Christiane und meinen Sohn Max und natürlich dich. Danke schon mal im Voraus. Leider heute nicht. Letzte Nummer läuft. Nee, vorletzte, Entschuldigung. Der Marcel 46 aus Magdeburg schreibt, Grüße aus Königsborn an Familie Sieb und Körner. So, Freunde, einen habe ich noch.

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So, Freunde, vielen Dank für die letzten zwei Stunden hier auf Telemus Web, euer Freitag. Wir hören uns in zwei Wochen wieder. Nächste Woche leider nicht am Start. Ich wünsche euch ein wunderschönes Wochenende. Bis bald. Euer Petronic. Vielen, vielen Dank. Haut da rein.

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So, 1, 2, 3, check, check, halli, hallo, hallöchen. So, ich hab's auch mal wieder geschafft, lange ist es her. Und irgendwie war das gerade komisch, ich hatte den Werbetimer und dann war er weg. Deswegen sorry für die Stille an der Stelle. Ich dachte, ich fülle jetzt die Lücke 18.30 Uhr bis 20 Uhr, ich bin die Nivi und danach geht's auch schon munter weiter im Programm. Aber Playlist dachte ich mir am Freitagabend, nö, mach mal nicht. Grüße und Wünsche natürlich immer gerne rein mit technobase.fm über unsere Webseite oder natürlich über eure Android- oder iOS-App. Dürft auch gerne dazu kommen in unseren Telegram-Chat, in die Community-Gruppe.

So, wir schauen mal rein, eure Grüße und Wünsche, da geht's ja schon ganz schön ab. Der Max44 aus Königsbrunn ist wieder da. Er schreibt: Namen Nivi, grüße dich, meine Frau, das TB-Team, die Telegrammis und alle, die weiterhin dabei sind. Danke fürs Ablösen der Playlist an diesem herrlichen Freitagabend. Lass es wie gewohnt ordentlich krachen. Wenn hast du von Daft Punk, Abhagen oder Santiano, let's go, Party on und Abfahrt. Santiano habe ich auf jeden Fall. Genau, den kann ich dir auf jeden Fall spielen. Dann der Daniel37 aus Coburg schreibt: Hallo Moin, Grüße nach Coburg, auch von mir. Dann hat der Little Andy, der Andreas aus Lübeck, der wünscht sich DJ Shuck mit Another World und schreibt noch: Moin Moin aus dem Norden, Grüße aus der besten Stadt in Deutschland, Lübeck. Liebe Grüße, Little Andy. Another World muss ich schauen, ob ich da habe. Wenn nicht, ich schaue, ob ich dir was Ähnliches finde. Der Carsten55 aus Zwickau schreibt noch: Schönes Wochenende an alle Techno-Fans. Könnt ihr mal von U96 das Boot abspielen? Den kriegst du auf jeden Fall noch. Wahrscheinlich eher erst in der nächsten Stunde. Mal gucken. Der Basti44 aus Konstanz am Bodensee schreibt noch: Hi Nivi, ich habe dich bisher nur bei Luna gesehen. Schön, dass du am Start bist und den heißen Tag noch schöner machst. Spiel einfach deine Favoriten. Grüße aus dem Scherbengarten. Ja, Grüße an dich. Ja, heute tatsächlich mal alleine, ohne Luna. Oder ich bin nicht bei Luna. Mal schauen, ob ich das auch alleine kann, ne? Knöpfe drücken und so. Dann hat der Tim30 aus Offenburg geschrieben: Hey Nivi, kannst du mir von Dual Players Everyday I See You zocken? Wäre klasse. Zicke-Zacke, we are one. Liebe Grüße, Tim. Den kriegst du auf jeden Fall auch noch. Dann der Daniel44 aus Angermühl schreibt: Servus, geile Mucke, hast du was von Scooter? Egal was, danke, viele Grüße aus dem schönen Allgäu. Grüße in Allgäu und Scooter kriegst du auf jeden Fall auch, da habe ich definitiv was da. Dann hat Cello35 aus Delmenhorst reingeschrieben: Ist da überhaupt jemand anwesend oder ist das alles nur Autoplay? Bin ich Autoplay? Oh, jetzt habt ihr mich erwischt, ich bin nur eine KI. Nein, es gibt auch DJs einfach im Sendeplan auf Technobase FM oder in der App. Gucken, wann die live sind. Genau, ansonsten läuft natürlich unsere Automation. Die ist auch gespickt mit DJ-Sets von unseren DJs. Da moderiert zwar niemand, aber die sind auch mit sehr viel Liebe und Arbeit gemacht. Dann hat Claudi40 aus Würth an der Isar reingeschrieben: Nivi, dich kenne ich noch nicht, aber saugeile Musik lieferst du. Weiter so. Gruß Claudi. Da mal schöne Grüße an die Isar runter. Dann der Ronny49 aus Solm schreibt noch: Kannst du bitte Leo grüßen? Damit gehen Grüße raus an Leo. Ich schicke euch dann in 8 Minuten mal ganz kurz um 7 in die Werbepause und dann hören wir uns zu einer vollen Stunde wieder.

Hey, yeah. Jetzt wollte ich ja eigentlich gerade in die Werbung schicken und dann mache ich einen Übergang. Naja, dann machen wir das nach dem Song, also dann wird es doch 5 nach 7 und dann kommen auch eure Wünsche dran.

So, jetzt aber diesmal habe ich dran gedacht. Sonst macht ihr das nämlich einfach irgendwann und dann erzähle ich euch vielleicht irgendwas, was super spannend ist. Okay, nein. Aber dann würde ich was erzählen und ihr hört es nicht und das wäre ja auch ein bisschen blöd. Deswegen, wir gehen jetzt ganz kurz in die Werbung, dann geht's los mit euren ersten Wünschen, die ihr mir schon gesagt habt. Um 10 nach schauen wir nochmal in die große Wunschbox, da ist auch schon wieder ordentlich was drin. Und dann feiern wir nochmal eine Stunde gemeinsam, bevor dann um 8 die Ablöse kommt.

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So, da sind wir wieder aus der Werbung. Leider funktioniert irgendwie der Werbetimer immer noch nicht so ganz. Deswegen sorry für die Stille. Da muss die Technik wohl leider nochmal ran. Es tut mir leid. Ich wollte euch eigentlich nicht auf die Nerven gehen. Ne, Luna? Ich bin jetzt wieder da. Die nächste Stunde noch, bevor der DJ Salvatore kommt. Und ich würde sagen, wir legen einfach los. Mit dem ersten Wunsch

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1: So, die Hose Mundbox ist ja mal wieder voll hier. Der Robin 32 aus Oberhausen schreibt: Hey Nivi, super mit deiner Show ins Wochenende zu starten. Ich grüße dich und alle Hörer. Habt einen entspannten Abend mit guter Musik. We are one. Ja, Grüße zu dir zurück. Dann der Alex 35 aus Wien schreibt: Hey, schön, dass du da bist. Mit deiner Musik schaffe ich im Gym gleich ein paar Kilo mehr zu stemmen. Willst nicht nächsten Freitag wiederkommen? Ja, erscheinen würde reichen, glaube ich. Aber eventuell mal gucken. Und Grüße zu dir nach Österreich natürlich. Dann der Kevin Probst 37 aus Saarbrücken schreibt: Hey Nivi, cool, dass du auflegst. Kannst du bitte was von Wolfgang Petri spielen oder die Gummibärchenbande für meinen Sohn Max? Und ich grüße meine Frau Christiane, so rum. Ha. Und meinen Sohn Max und dich natürlich. Und danke schon mal im Voraus. Wolfgang Petri kriegst du auf jeden Fall. Aber vermutlich erst so in einer halben Stunde, da wird es dann ein bisschen schneller von der ganzen Mucke hier. Dann Claudi 40 aus Wörth an der Isar schreibt noch: Hallo, wenn du öfter auflegst, dann würde ich mir was Aqua Gang wünschen. Liebe Grüße, Claudi. Oh, muss ich schauen, ob ich die habe. Muss ich schauen, wenn kriegst du sie. Und dann hat Trace Lukas 35 aus Villach reingeschrieben: Hallo Nivi, richtige Banger lässt du hier raus und das auf einen Freitag. Ich grüße herzlich den Andreas à la Andy und auf einen richtig netten World of Warcraft Classic Abend. Na, viel Spaß euch beim Zocken!

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So, wir schauen in eure Gruß- und Wunschbox nochmal rein. Da ist nochmal einiges dazugekommen. Die Lina21 aus Heidelberg schreibt, guten Abend an alle. Ich grüße meinen besten Freund Max von mir aus Wiesbaden. Der Manuel23 aus Bottrop schreibt, moinsen Nivi, danke für die gute Stimmungsmusik. Ich grüße alle Spätschichtarbeitenden da draußen natürlich. Auch liebe Grüße an den DJ. Ich wünsche mir, wenn du da hast, Sailor Moon oder Digimon, We Are One. Ja, den hast du bekommen. Dann die Coco39 aus Hochheim schreibt, passend zum Wetter hätte ich gern, ich schmelze von DJ Sequenzer. Und falls du den versäumten Wunsch von mir an Patronic spielen möchtest, wäre ich nicht abgeneigt, es wäre Bang Bros mit Holla die Nachtfee. Ja, mal schauen, ob ich den spiele, ne? Dann die Anja48 aus Leinefelde, Worbe schreibt, hallo liebe Abendgrüße an dich und alle Zuhörer, kommt gut ins Wochenende, hast du eine Version von der unendlichen Geschichte? Oh, ich glaube nicht, aber ich schau mal nach. Wir machen jetzt noch 20 Minuten, dann kommt der Herr Salvatore. Da wird's dann ein bisschen wilder nochmal, glaube ich, ein bisschen schneller, mal schauen. Die ziehen wir jetzt noch durch. Ab geht's, We Are One!

So, wo ist denn die Nachtfee hier? Da kommt die Nachtfee, alle. Holla, holla, hopsasa, die Nachtfee, die ist wieder da.

So, man kann endlich draußen sitzen, die Bars können auch endlich draußen bedienen, es ist voll. Damit gehen Grüße raus ans gesamte Habana und das Team, sowie an die Alex und die Chris, die das vielleicht auch noch irgendwann hören. Grüße an euch alle.

So, wir schauen nochmal in die große Wunschbox, die Stefanie Seifert 40 aus Schneitach schreibt. Ganz liebe Grüße an die ganze Therapiegruppe. Grüße aus der Südstadt Nürnberg hier nach Schneidach hoch. Hallo! Dann die Helga 38 aus Wittenborn schreibt: Moin Moin an alle, geiles Wetter, geile Mucke, weiter so, Dankeschön!

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Ja, das waren 1,5 Stunden mit mir. So schnell ist es vorbei. Ich bedanke mich bei euch fürs Zuhören. Der DJ Salvatore steht schon in den Startlöchern für euch. Der macht jetzt die nächsten 2 Stunden. Vielleicht findet sich dann noch jemand, um die Lücke zur Hutshell zu füllen. Mal gucken. Also immer schön den Sendeplan im Auge behalten. Ich bedanke mich fürs Zuhören. Wünsche euch noch ein schönes sonniges Wochenende. Wir hören uns wieder. Ciao, ciao.

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Oh, check, check, ist das Ding jetzt überhaupt mal an? Wahnsinn, was hier gerade wieder abgeht, Leute, ihr habt's gehört, die Färbung hat mal wieder uns einen kleinen Streich durch die Übergabe gemacht. Aber jetzt sind wir ja wieder live. Ich glaube, das wird auch nicht das letzte Mal sein. Ich hoffe, das wird bald wieder gefixt. Aber der Werbeanbieter ist halt ein externer, da können wir nicht so viel machen. Und ab und zu mal den Anbieter anschubsen und fragen, ey, wann ist es denn repariert? Und jetzt ist Wochenende. Also ich denke mal, vor Montag wird da nichts. Aber ich hoffe mal das Beste. Egal, wir fangen jetzt an. Schönen guten Abend, Technomice FM. Hier ist DJ Salvatore. Und natürlich geht erstmal viel lieben Megadank raus an die liebe Nivi für die anderthalb Stunden, die sie hier vorgeballert hat. Ja, vielen Dank dafür, liebe Nivi. Und wir machen jetzt weiter mit neuen Releases. Wie ihr das Freitag von mir gewohnt seid, gibt es wieder das Neueste aus dem Dance, Hands Up. Ein bisschen was Härteres habe ich auch dabei, aber es wird wahrscheinlich das meiste heute Dance sein. Lassen wir uns mal überraschen. Die große Wunschbox ist ab jetzt für euch freigegeben. Schreibt mir gerne. Ich hänge eure Wünsche nachher noch dran. Die eine Stunde, die zwischen der Hatschel und mir liegt, die werde ich natürlich auch noch ehrenvoll schließen, wenn sich keiner mehr einträgt. Also ihr werdet auf jeden Fall bis 1 Uhr gut versorgt sein mit DJs auf Technobase FM. Und ich würde sagen, ich habe jetzt genug gelabert. Wir starten hier direkt rein mit was Neuem. Das hier ist The Hills. Ein Song, den man kennt in irgendeinem Remix von so vielen Künstlern, die ich nicht alle aussprechen kann. Egal, wir fangen an hier. Auf geht's!

ihr lieben Freunde in der Nacht, wollen wir mal hier eure Grüße und Wünsche durchgehen, sonst wird auch noch nichts mehr. Es ist, ja, gut vor halb, da kann man schon mal einen Blick in die Grüße und Wunschbox werfen. Wir fangen mal an mit der Christiane aus Saarbrücken. Sie schreibt: Hey, kannst du Digimon spielen? Ich grüße meinen Mann Kevin und meinen kleinen Sohn Max. Ich liebe euch von ganzem Herzen. Ja, Christiane, hat doch die Nivi gerade gemacht. Also, hast du da nicht zugehört? Der Kevin genau das Gleiche, wünscht dir auch Digimon. Habt ihr doch gerade gehört, Leute? Warum wir die ganze Zeit Digimon spielen? Habt ihr doch gerade gehört? Die Gummibärenbande wünscht sich der Kevin noch. Er schreibt: Hey, Sabatore, cool, dass du auflegst. Kannst du bitte die Gummibärenbande spielen oder eben Digimon? Ich grüße meine Frau Christiane und meinen Sohn Max und natürlich auch dich und schon mal vielen Dank im Voraus. Ja, mal sehen, die Gummibärenbande schon wieder, ne? Hatten wir ja letztens erst. Lass uns mal überraschen. Ich glaube, heute wird da nichts, lieber Kevin. Nicht die Gummibärenbande. Nicht schon wieder, nicht wie jedes Mal. Mach doch mal einen anderen Wunsch. Gibt so viele schöne Lieder. Didi mit Doppel-D schreibt. Er kommt aus Schöneberg und schreibt: Grüße, ich wünsche mir Call of My Dreams und wünsche allen Nachtschichtern eine ruhige Schicht. Ja, Call of My Dreams, ein Technobase Classics, aber den kann man echt nicht oft genug hören, der ist einfach zu gut. Deswegen werde ich den nicht ablehnen, den werde ich auf jeden Fall nachher spielen. Robin aus Oberhausen schreibt: Guten Abend, Salvatore, sehr schön, mit deiner Show an den Freitagabend zu verbringen. Habt dann ein entspanntes Wochenende auf Technobase FM, we are one, schreibt unser Robin aus Oberhausen. Und vielen Dank für das Release-Datenbank-Update für heute, Kevin. Könnt ihr mal reinschauen, die meisten, die ich heute gespielt habe oder auch spielen werde, sind eben schon da drin. Alle von heute, alle heute erschienen. Vielen Dank, lieber Robin. Der Fabian aus Timmersbe schreibt, guten Abend alle, schönen guten Abend zusammen und auf ein schönes Wochenende und ich fahre im Euro Truck Simulator 2 mit eurer schönen guten Laune Musik, so kann das Wochenende starten, liebe Grüße. Was soll schon wieder los? Ich kann nicht lesen, Freunde. Ja, dir natürlich auch, schönes Wochenende, lieber Fabi, und allzeit gute Fahrt, ob im Euro Truck Simulator oder auf der richtigen Straße, ich wünsche euch eine gute Fahrt. Der Chris aus Duisburg ist heute wieder mit am Start und schreibt: Hey Salvatore, ich wünsche dir und allen TB-Hörern ein schönes Wochenende. Lass sie immer so richtig krachen. Grüße auch die Telegrammis. Bin was am Feiern nach der harten Arbeitswoche. Mit Freunden und einer guten Freundin kannst du vielleicht Everytime Be Touch oder Wahnsinn spielen. Very nice, we are one. Oh, heute war kein Party-Lab oder was bei Brooklyn Bouncy war, Chris. Da kann ich dir auf jeden Fall mal Everytime Be Touch spielen heute. Das können wir machen. Das ist so ein geiler Freitagssonny, machen wir. Da haben wir noch den Jörg aus Berlin und er schreibt: Schön, dass du auflegen tust. Schönes Wochenende alle. Dir natürlich auch, lieber Jörg. Wenn ihr noch Grüße und Wünsche habt, dann auf Technobase FM die Grüße und Wunschbox. Ihr kennt das doch.

Okay, jetzt muss ich mich aber bei Christiane und auch bei Kevin aus der Brücken entschuldigen. Der Max hat mir gerade geschrieben, die hat gar nicht Digimon gespielt. Das stimmt, die hat Sailor Moon gespielt. Ganz im Ernst, für mich hören die Tracks sich fast schon gleich an. Tut mir leid, dann spiele ich euch gleich Digimon als Entschuldigung.

Sorry für die für das kurze Missverständnis vorhin. Tut mir leid für euch. Dann war es, ich habe nichts gesagt. Und wie gesagt, hier für euch dann Digimon für euren Sohn. Grüßt euch nochmal und alles Gute euch, ne? Der Max aus Königsbrunn hat noch geschrieben, meine Servus, Vatrue, grüße dich, Elli, Manuel, die Telegrammis, das DB-Team, alle, die diesen Sender lieben, lass es wie weiter scheppern, wie nie wie weiter scheppern. Wenn du was hast, dann Amsterdam ist unser Berlin, genau, das spiele ich dir gleich mal lieber. Und sind schon den ganzen Tag am TB lauschen. Let's go, Party und Abfahrt. Schönen Freitagabend euch allen. Dir natürlich auch, lieber Max. Und wie gesagt, Amsterdam dann kurz vor der Werbung als letzten Track. Ich denke mal in zwei Tracks oder nach dem Track, der gleich kommt, dann kommt auch Amsterdam für dich. Der Lars aus Übisfelde schreibt noch, Moin Salvatore, wir Dartsbärchen aus Übisfelde grüßen dich. Wünsche haben wir keine, denn wir sind wie gewohnt wunschlos glücklich. Geile Sendung. Bärchenmäßige Grüße an alle Listener und We Are One. Bärchenmäßige Grüße auch zurück, lieber Lars und alle Dartbärchis aus Übisfelde. Der Dirk aus Cottbus schreibt auch noch, Hallöchen Salvi, alte Schallplatte, sehr schön dich zu hören. Auf geht's, lass es krachen, ich grüße dich und alle Listener, We Are One. Dir natürlich auch, lieber Dirk, alles Gute. Oh mein Gott, ich komme schon wieder, ich war zu lange in der Sonne, Leute. Stefanie schreibt, Schmeitach schreibt, ganz liebe Grüße an die Therapiegruppe. Ja, von mir auch, liebe Stefanie, und schönen Gruß an dich. Der Hotchi aus Neunkirchen schreibt noch, Moin Moin, schön durch das Unwetter zu fahren. Und deine super Musik dabei hören. Ja, danke dir. Ich spiele hier auch noch einen Track, der ganz gut zur Unwettersituation passt, aber dazu später mehr. Der Lukas aus München schreibt noch, habe gerade erst eingeschaltet. Was für eine Hammer-Show. Bin hier im Fitness, voll am Up. Raven, klasse Tracks, mach weiter so. Grüße gehen raus an alle, die auch den Abend mit deiner tollen Musik genießen und natürlich den super DJ. Dir natürlich auch, lieber Lukas, alles Gute und viel Spaß beim Pumpen oder beim Laufen oder was auch immer du gerade im Fitnessstudio fabrizierst. Ciara aus Selm schreibt noch, einen schönen Gruß an die Runde, an den DJ sowie meine liebe Mama Ellie, die ich ganz doll lieb habe, sowie meine Geschwister Tilo, Lennox und Nede, sowie unsere liebe Claudia, We Are One. Und da schreibt direkt die Claudia zurück und schreibt guten Abend an alle Zuhörer, den DJ, sowie meine verrückte, bekloppte Schwester Ellie, mit der ich viel unternehme und sehr in mein Herz geschossen habe, sowie meine liebgewonnene Sierra, Lennox und Nede, We Are One. Dann grüßt euch mal, ihr beiden, und habt ein schönes Camping-Wochenende. Ich hoffe, ihr überlebt das Wetter. Hier braut sich gerade einiges zusammen. Machen wir abschließend noch den John aus Lippstadt. Er schreibt noch, Moin, hast du was von Scooter? Und ich grüße meinen kleinen Bruder Elias und natürlich auch dich und wünsche alle Zuhörer viel Spaß. Ja, okay. So machen wir das, lieber John. Und ja, die erste Stunde ist ja gleich schon vorbei. Dann gibt es gleich kurz noch Amsterdam. Jetzt gleich kommt erstmal Call of My Dreams. Das hier ist noch Lebt ein Traum. Und wenn ihr noch größere Wünsche habt, dann schreibt sie noch rein. Ich bin ja noch bis 22 Uhr mindestens für euch da. Wenn sich keiner einträgt, dann schieße ich natürlich auch die Lücke bis 23 Uhr, damit ihr jetzt keine Playlist mehr hören müsst, bis die Hatsche gleich kommt. Und jetzt geht's hier weiter mit Lebt deinen Traum. Right now.

zum Abschluss dieser Stunde, noch nicht dieser Show, dieser Stunde, machen wir noch eine Runde Hardstyle für den Max aus Königsbrunn. Grüß dich, mein Lieber.

0: Technobase ist unser Berlin. Wir machen eine kurze musikalische Sendung, gehen ganz kurz in die Werbung. Bin gleich wieder für euch da. Bis gleich, Freunde.
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Bum, bum, ihr hört Technovasive M. Und hier ist die Tastatur. Ihr hört, wir sind ein bisschen härter geworden. Also, mega geile Nummer gerade von Bretton Hart, oder? Also, boah, also ich glaube, das ist, glaube ich, mein neuer Favorite Hardstyle-Track aus diesem Jahr bis jetzt. Wir machen mal weiter hier mit dem Stefan aus Aachen. Er schreibt noch, hi Salvatore, wie immer super Mucke. Würde mir gerne noch hoch die Hände Wochenende wünschen, wenn du es hast. Grüße alle von meiner Spätschicht. Liebe Grüße. Sollte ich gleich verlängern, weil müsst ihr auch gar nicht schreiben, ich werde sowieso verlängern, wenn sich keiner einträgt, dann spiele ich ihn ja auch auf jeden Fall, mein lieber Stefan. Deswegen halte ich mal offen. Die Elli aus Elm, die liebe Elli, schreibt, hey, du, bin auch am Start. Leben noch nach dem Unwetter. Oh, das ist aber gut. Liebe Grüße an meine Kids, Tilo, Ciara, Lennox und Nele. Auch meine Campingschwester Claudi, ja, an meine allerbeste Anna, Max, Robin aus Oberhausen, mein Schatz, den ich sehr vermisse, alle restlichen Telegrammis und Listener, let's go, we are one. Ja, Elli, dann auf jeden Fall schön zu hören, dass ihr das noch überstanden habt. Machen wir direkt weiter mit einer von deinen Kids, das sie wahrscheinlich auch geschrieben hat. Sie schreibt nämlich, die Ciara, einen Gruß schicken an meine liebe Mama Elli und dann noch einen ganz besonderen lieben Gruß an Stefan, sagt die Ciara aus Elm. Dann haben wir hier noch den Daniel aus Dorf Mecklenburg. Er wünscht dich von Lady Gaga The Edge of Glory. Er schreibt noch, hi Salvatore, danke für deine gute Musik, die du auflegst. Wenn du ein Hands-Up-Remix von Lady Gaga hättest, bevorzug The Edge of Glory, wäre das mega, we are one. Ich habe da auf jeden Fall mal was gehabt. Ich hoffe, ich habe den noch, ich hoffe, ich finde den gleich. Und dann spiele ich ihn dir auch gleich, mein Lieber. Ich finde den auch geil, den Track. Der Christian aus Duisburg schreibt noch, und der hatte Geburtstag, ey, herzlichen Glückwunsch, ja, sonst immer nur 39 gelesen, jetzt 45, ne? Herzlichen Glückwunsch nachträglich, mein Lieber. Er schreibt noch, hi Salvatore, du machst echt eine mega geile Show, lass es weiter so krachen, mega krachen. Bin immer noch mit einer guten Freundin am Feiern, der Abend, die Nacht ist noch jung, kannst du vielleicht noch Friends oder Jack the House oder ähnliches spielen? Eins davon kriege ich wahrscheinlich gleich noch hin. Machen wir hier noch unseren... mein Kommiliton hier, den Project Insight, den Stefan, der schreibt mir, grüße mal ganz doll die liebe Elli, die liebe Ciara, Nele, Lennox und die Claudia vom Campingplatz. Habt eine schöne Zeit dort, auch wenn das Wetter aktuell nicht ganz so tolle ist, we are one. Ja, das Wetter ist im wahrsten Sinne des Wortes Bombe, mein Lieber. Also ja, auf jeden Fall alles Gute euch, ne? Der Cyrus aus Wismar schreibt noch, hi, liebe Grüße aus dem hohen Norden. Spiel bitte etwas von Megara. Grüße Enrico und Familie. Boah, den spiele ich dir in 25 Minuten, so kurz vor der Werbung zur dritten Stunde. Da kann ich dir auf jeden Fall Megara mit einbauen. Das ist was Tranziges, ein bisschen was Langsames. Wir sind ja gerade ein bisschen High BPM unterwegs. Es wird noch ein bisschen härter, meine Freunde. Ich hoffe, ihr habt damit jetzt kein Problem. Aber ein, zwei härter Nummern habe ich noch und dann geht's gleich weiter hier mit normalen Zeug hier von Technobase, ne? Wie gesagt, das Motto ist ja heutige Releases und ich habe, glaube ich, nur Sachen gespielt, die auch heute released waren, außer jetzt die Wünsche, die ihr vorhin gemacht habt. Aber sonst, alles Programm, nur von heute.

Cyrus aus Wismar, nur für dich hier mit Jara und DJ D. Das göttliche Trio natürlich. Give it to me, einer meiner absoluten Favoriten. Gleich neben Chaos übrigens.

so, ihr habt es gesehen, ich habe schon verlängert bis 23 Uhr, damit ihr keine Playlist hören müsst. Mache ich doch gerne für euch, ihr hättet das gleich für mich getan. Und das heißt, ich habe keine Ahnung, was ich in der nächsten Stunde spielen soll. Da habe ich keine Vorbereitung getroffen. So viele Wünsche muss ich gar nicht mehr abarbeiten. Ein, zwei habe ich jetzt noch. Aber wenn ihr euch noch gerne mit dran beteiligen wollt, dann schreibt jetzt eure großen Wünsche. Dann kann ich sie noch einbauen für die nächste Stunde. Schreibt bitte nicht um 10:55. Dann ist es wieder zu spät. Also bitte jetzt. Jetzt ist eure Chance. Rufen Sie jetzt an, meine Damen und Herren. Was anrufen? Nein, große Wunschbox natürlich. Und wir hören hier weiter was von DJ Lee und Mejara.

0: ich muss auch noch kurz die große Wunschbox vorlesen. Der Max aus Wisloch hat noch geschrieben und schreibt: Ich grüße alle, wo Max heißen und alle, die TB hören. Grüß dich auch, lieber Max. Der Martin aus Grafenwörth schreibt noch: Geile Show. Bitte, bitte einen Gruß an den Garagekönig Team Stahlgruber. Grüßt euch damit, ne? Vom Martin aus Grafenwörth. Der Christoph aus Bösel schreibt noch: Moin, Party Crew und DJ. Ich grüße Jakob im Polarati und alle, die mich kennen. Liedwunsch, das geht ab. Schönes Wochenende. Hab ich ja gespielt, mein Lieber. Machen wir weiter mit dem Steffen aus Brandenburg. Ja, schreibt einfach nur schöne Grüße. Und dann schreibe ich, dann sage ich mal schöne Grüße zurück, lieber Steffen. Lieber Steffen, oh mein Gott, der, ich glaube, mein Tag 1 Zuhörer hier. Der Sirus hat noch geschrieben und meinte: Schön, dass ich euch wieder gefunden habe, meine schöne alte Zeit. Ja, da sagst du was. Christoph aus Böse meinte noch: Schlagerbass bitte. Sehr ungern, mein Lieber, sehr ungern. Aber ich gucke mal, ob ich vielleicht ein oder zwei gleich spielen kann. Der Kevin aus der Brücke hat sich nämlich direkt schon gewünscht hier was vom Wolle oder gute Freunde. Grüßt nochmal seine Frau Christiane und seinen Sohn Max und natürlich auch danke schon mal im Voraus. Ja, gerne doch. So, bevor wir in die Werbung gehen, muss ich ja noch kurz darauf hinweisen, wir haben ja im Moment Probleme mit der Werbung. Das heißt, es kann wieder sein, nachdem ihr den Werbungston hört, dieses Wüm, dann kann es sein, dass ich erst 30 Sekunden später zu hören bin. Es liegt einfach daran, dass die Werbung im Moment kaputt ist. Da haben wir keinen Einfluss drauf. Wir versuchen es natürlich zu reparieren, aber jetzt müssen wir damit arbeiten und damit leben, wie es ist. In dem Sinne, sag ich mal, bis gleich, liebe Freunde, und ja, machen wir noch bis 11, ne?
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Der Tommy aus Loben hat mir geschrieben und meinte noch, so endlich habe ich Zeit, würde ja sagen, rock die Show, aber das machst du ja offenbar schon. Liebe Grüße an dich und an den Listener. Liebe Grüße auch an dich, lieber Tom. Schön, dass du es geschafft hast.

Dieser Wunsch wird euch präsentiert vom Cyrus aus Wismar. Er wollte genau diesen Track hören. Ich habe den nur genau im Originalmix, deswegen viel Spaß damit, mein Lieber. Der Hotchi aus Neunkirchen, Witchy was von der Kaskade, habe ich gespielt. Der Steffen aus Land Brandenburg, meinst du noch irgendwas aus den 80ern, 90ern? Ja, kriegen wir mit Sicherheit auch noch rein. Der Mike aus Bergen schreibt, ich grüße alle Hörer und würde mir einen Remix von Tokyo Drift wünschen. Kommt als nächstes für dich. Leon aus Benzberg schreibt noch, kannst du was von Bassan oder Besonkel spielen? Onkels hat mal gerade gespielt. Der Schneider aus Braunschweig schreibt, Servus Salvatore, bisher guter Sound, danke für die Verlängerung. Gerne melodisch, hart oder Schlagerbass weiter. Beste Grüße aus Braunschweig, ein bisschen Schlagerbass haben wir gerade gemacht. Jetzt geht es gerade ein bisschen melodisch weiter und nachher noch ein bisschen hart. Der Lepsi oder die Lepsi aus Berlin schreibt noch, schönen guten Abend an das gesamte Team und alle anderen Hörer. Hättest du was von Avicii, Timmy Trumpet, Scooter oder Dame wäre nice, we are one. Avicii wird es dann wohl gleich sein, das kann ich noch reinkriegen. Christiane aus der Brücken schreibt noch, hi, kannst du auf gute Freunde spielen oder Lichterkinder? Ich grüße meinen Mann Kevin und meinen Sohn Max. Ich liebe euch vom ganzen Herzen. Auf gute Freunde hatten wir gemacht. Wie gesagt, ihr habt so viele, habt ihr euch gewünscht. Dann schreibt ihr noch der Chris aus Duisburg wieder, hey, Sieber Salvatore, vielen Dank für die Verlängerung und danke für die nachträglichen Glückwünsche. Deine Show ist echt der Hammer. Lass weiter so krachen. Meine beste Freundinnen und Kollegen feiern TB genauso wie ich. Höre TB jetzt schon seit weit mehr als 10 Jahren und ihr seid einfach der beste Sender der Welt und das beste Team und jeder DJ ist ein Theater, macht einfach weiter so, wie er war. Wir versuchen es mal lieber.

Boah, Freunde, ich glaube, ich schaff's euch mehr. Ich versuch's einfach mal. Leon aus Berlin schreibt noch: Guten Abend, Salvatore. Ich würde mir noch mal so eine schöne Show in der Woche freuen. Am Montag zwischen 15 und 18 Uhr wäre zum Beispiel noch Platz. Dann wäre der Montag komplett voller Hammer. Ansonsten kann ja CJ vielleicht noch bis 16 Uhr machen. Und du schließt die Lücke bis 18, dann wäre der Hammer, wenn das irgendwie geht. Leon, deine Wünsche sind speziell. Die finde ich auch im Prinzip gut. Aber ich muss leider noch arbeiten am Montag. Also wird ein bisschen schwierig, ne? Also ich habe meistens dann erst um 17 und 18 Uhr Zeit. Also immer spontan. Ich kann es nicht voraussagen. Man muss ja auch eine gewisse Stimmung aufbauen. Wenn man hier hinterm Mikrofon und hinterm Mischpult steht, da muss man, du musst es ja auch fühlen. Du kannst ja nicht einfach direkt im Online gehen und nochmal und nochmal. Deswegen mach uns da bitte keine Vorwürfe. Wir sind auch nur Menschen und machen das hier als Hobby. Der Heiko wünscht dich noch von Finch und Matthias rein Pech und Schwefel. Finch hatten wir schon. Der Daniel aus Dorf am Mecklenburg schreibt noch: Danke fürs Spielen der Wünsche. Ich bin gerade voll in Jump-Stimmung. Dank der guten Musik, die du raushaust. Danke. Wenn es noch hineinpasst, dann würde ich mich sehr über eins meiner Lieblingslieder freuen. Mario Lopez mit Where Are You? Danke. Ich habe gerade mal geschaut. Ich habe ihn leider nicht. Ich kann ihn jetzt nicht mehr auftreiben. Wir haben nur noch 20 Minuten. Tut mir leid, mein Lieber. Ich hätte ihn ja gerne gespielt, aber ich glaube, es wird heute nichts mehr. Vielleicht dann beim nächsten Mal, okay? Sei mal bitte nicht böse, mein Lieber. Markus Schäfer aus Arzell schreibt noch: Vielen Dank an Fabian fürs Rasenmähen. Ohne dich hätte ich es nicht geschafft heute. Gruß dein Papa, geile Musik. Ohne euch macht die Arbeit noch halb so viel Spaß. Grüße aus Alsfeld, hier geht gerade die Welt unter. Gruß Markus. Oh mein Gott, dann alles Gute, mein Lieber, und viel, viel Ausdauer heute Nacht. Ja, wird eine zittrige Nacht, ne? Der Alexander aus Treffelhausen schreibt noch: Lieber Salvatore, warum immer ständig die gleichen Lieder von den Onkels? Es gibt doch so viel davon. Onkels wie zum Beispiel. Trotzdem vielen Dank für deine... Onkels, wie wir zum Beispiel. Achso, trotzdem vielen Dank für deine Show. Gruß an die liebe Sabine aus HDH. Gruß an den lieben DJ BS und Mai Schätzle, die liebe Hatschel. Ja, die kommt gleich für dich, ne? Natürlich auch an dich. Aufdrehen und Abfahrt, Weekend Baby. Ja, mein lieber Alexander, da gibt's eine Sache. Wir haben nicht so viele Onkels-Remixe tatsächlich. Ich habe nur auf gute Freunde in guter Qualität. Ich habe zwar andere in nicht so guter Qualität und die spiele ich dann natürlich auch nicht so gerne. Es hört sich einfach nicht so gut an. Bei anderen DJs, vielleicht haben die ja noch andere Remixe von den Onkels, aber ist halt immer ein Onkel-Remix dran zu kommen, ist nicht so einfach, weil es nicht so viele gibt. Das ist der Grund dahinter. Ich hoffe, du kannst es verstehen. Und dann hat der Markus nochmal geschrieben, meinte: Wir wünschen uns kaltes, klares Wasser. Gucken wir mal, ob ich den gleich noch eben schnell reingemixt kriege in so einen kleinen Power-Mix. Der Tom aus Lohm meinte noch: Mit Tommy machst du dich gerade nicht beliebt bei mir. Thompson akzeptiere ich noch, aber nicht Tommy. Ja, Tommy, dann tut's mir leid, lieber Tommy. Tommy. Der Cyrus aus Wismar schreibt noch: Lifestyle, Beam und Cyrus hatten wir noch gerade. Der Leon aus Berlin meinte noch: Ach, weißt du, Salvatore, es gibt so viele DJs, die ich einfach nicht so, die höre ich einfach nicht so gerne, aber es gibt auch welche, die ich richtig mag und feiere dich mega. Mach du weiter, immer weiter gute Musik, und an dieser Stelle wünsche ich mir ein Kompliment. Den habe ich leider nicht. Tut mir leid. Boah, dann, so langsam geht die Stimme weg, Leute. Ihr habt noch so viel reingeschrieben. Wolfgang aus Kammerschlag schreibt noch: Ich grüße Tobias, der heute Nachmittag fast seinen kompletten Server gelöscht hat. Also fast, okay. Und deshalb etwas durchhängt. Ich schweiße eigentlich in der Garage neben seiner Autogarage und würde ihm etwas wünschen, was ihm wieder Mut macht. Sailor Moon, Pokémon, vielleicht sollte man sich einfach ein Bierchen trinken. Ich grüße natürlich auch alle anderen Hörer, We Are One. Vielleicht die letzte Option, mein Lieber. Kannst du das ja machen, ne? Der Bunga Bunga Volker ist auch mit am Start und schreibt noch: Hey, der Bunga Bunga Volker hier. Mit diesem Lied grüße ich die Bulge Jolene. Echt fies, dass du deinen Seat Leon an die, er schreibt es hier in Anführungszeichen, Annalen geschickt hast. Und nun ein neues Opfer hast. Viel Spaß mit ihm im KitKat-Club. Sie und wir Bungen One. Immer schön die Hände unter der Bettdecke. Ja, schön Gruß auch an die Pitchy, an die Luna, ne? Auf jeden Fall. Und no Bunga in meinem Bungalow, Volker. Tut mir leid, ich hätte ihn hier gerne gespielt. Jolene von Club Effect, Joe und Dex. Ich hab ihn leider nicht. Beatport hat ihn leider auch nicht. Also kann ich ihn nicht spielen. Sorry dafür. Und We Bungen One, ne? Oh, wo hören wir denn auf? Jörg aus Berlin schreibt noch: Bleibt so, wie ihr seid. Leo schreibt noch: Ach so, ja, den lasse ich mal für die Hatschel drin, zwinker, zwinker. Er schreibt auch noch: Grüße an Boris Möller, er soll aufhören, so viel zu saufen. Und haben wir damit auch noch gemacht. Drei Stück habe ich noch. Er schreibt noch: Schulz aus Kuttendorf schreibt noch: Hast du noch etwas von Marc O. an der Zeit? Passt heute, glaube ich, auch nicht mehr rein, mein Lieber, tut mir leid. Marius Dries aus Lindern schreibt noch: Ich grüße ganz neu meinen Hasen Bastian, der Oh mein Gott, hätte ich das jetzt aufschreiben sollen? Ihr schreibt mir immer so viel, Leute, hört auf damit. Oder beziehungsweise schreibt davor und erst um 24 Uhr vorlesen oder so. Ja, die Hatschel, ich lasse es drin für die Hatschel, okay? Machen wir weiter so. Und jetzt höre ich auf zu labern. Boah, jetzt haben wir auch alle Grüße vorgelesen. Ich glaube, ich kann jetzt keine Wünsche mehr annehmen, Leute. Wenn, dann nur noch Grüße, aber jetzt gleich muss ich auch mal Feierabend machen. Die Hatschel ist gleich da.

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1: 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So, ihr Lieben, vorletzte Nummer von mir. Gleich ist die Hatsche vor euch am Start. Mama. Und dann nochmal liebe Grüße an den Tommy mit dem nächsten Track. Mit dem letzten. Bass fickt.

0: ich, Leute, ich bin raus. Schönen Gruß auch an Tommy, an Patrick, an Leon und an Steffen. Ich bin raus, wünsche euch jetzt viel Spaß mit der Hatschel. Und ein schönes Wochenende. Macht's gut, liebe Freunde.
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Hallo. Ich bin noch nicht im Freitagsmodus Feeling hier Abreißmodus angekommen. Ich bin angeschrieben worden. Ach ja, reiß mir die Hütte ab. Nee, ich bin noch nicht da. Ich war jetzt gerade eigentlich noch so im Kochmodus, Backmodus, keine Ahnung. Können wir mal hier gute Laune machen? Also, Technobase, Freitag und Hartschill. Echt ungewohnt. Aber ja, ich bin da.

Ich habe ja noch gar nicht erklärt, wie hier meine große Wunschbox kommt. Auf Technobase FM, linke Seite, auf diesem komischen gelben Slider oder so hier, ne? Ich finde das so affig, da drauf drücken zu müssen, ey. Ich habe am Anfang so beim ersten Mal so gedacht, ey, wo muss ich denn hin hier? Naja, oder Android iOS App, ihr wisst ja, ne? Die meisten wissen ja schon, wie es geht. Der Mikroständer will nicht, wie ich das will. Der Jens, mein Küsterer, oder wie ich zu hören gekriegt habe, der Papst. Der schreibt dir, hi Hatsche, schön bei deinem 2-Stunden-Set dabei zu sein, der Küster. Gruß aus Nordhessen. Ja, ne? Denk dran. Die Nacht auf Hardbase machen wir heute nicht.

Guten Abend, Technobase. Ich begrüße Sie hier am Freitagabend zu meiner Show. Ich habe zu hören bekommen, dass ich die Hörer nicht anständig begrüße. Deswegen sage ich jetzt hier einen wunderschönen Freitagabend an euch und natürlich auch ein Dankeschön an den DJ Salvatore, der hier so fleißig vor mir gesendet hat, Musik für euch gemacht hat und sogar verlängert hat. Ich bin im Übrigen eure Hatsche. Ich führe euch jetzt heute hier durchs Programm von Technobase FM.

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Und der Alexander aus Treffelhausen schreibt hier, verdammt, Hatschel, go back time. Das ruft jetzt schon nach einer Verlängerung. Nö, dann bewegst du deinen Arsch hier hin und machst für mich meinen Kuchen und Trala fertig, ne? Also, ich mach Musik und du machst hier Essen für morgen fertig. Ich glaub's ja wohl hier. Ich glaub, mein Arsch brennt. It's time, go back with the music. Back to yesterday, the gold old time. We are one. Greetings from cold... Was... The Swabian Alb? Love you. Schwäbische Alb und so, ne?

Der Leon aus Berlin schreibt, guten Abend, Hutsche, lass es krachen, ganz egal, ob Pensab oder Hypertechno, spiele, was du möchtest. Du kannst ja sicherlich denken, warum ich möchte nur noch nicht jetzt gratulieren, das bringt nur Unglück. Hä? Wie, was, wo?

Also ich möchte jetzt eine Gruß- und Wunschbox Runde machen hier. Aber dieser Mikroständer will einfach nicht stehen bleiben. Der Ständer, der nicht steht, das ist eigentlich auch, bisschen, ja, egal, gehen wir nicht weiter drauf ein. Der Marius aus Lindern, moin, kannst du bitte ganz lieb meinen Kollegen Bastian grüßen, er hat gleich Geburtstag. Bitte spiel für ihn 12 Inch, wenn es reinpasst. Wann? Um 0 Uhr? Um Gottes Willen, ich muss weg. Der Chris aus Duisburg. Hi, liebe Hatschel, ich wünsche dir ein schönes Wochenende. Schön, dich mal wieder nach längerer Zeit zu hören. Ich war doch erst am Dienstag da. Das heißt, du hast länger nicht gehört, ne? Ja, würde ich mal behaupten. Lass es wie immer krachen. Hab dich vermisst, da ich ja meistens durch meine Arbeit nur TB Freitag oder Samstag... Ah ja, da, ne? Erst lesen, Hatschel, dann meckern. Bin immer noch mit meiner besten Freundin am Feiern. Kannst du vielleicht Coldest Ice oder Pinball spielen? Wäre nice. We are one. Und der Leon aus Berlin nochmal, aber später, noch bis um 2 Uhr, so wie es ursprünglich geplant war, wird es doch noch geben, oder? Nee, deswegen habe ich das ja auf 1 Uhr gesetzt, weil ich ja eine Stunde vorgezogen habe. 2 Stunden bleiben 2 Stunden, ne, würde ich mal behaupten. Der Jens aus Homberg, schade. Aber du hast morgen einen schönen und langen Tag. Nee, Papst bin ich nicht, bin evangelisch. Ach so, auch noch evangelisch. Nee, da bin ich aber jetzt mal raus. Da bin ich schon voll raus. Stützi aus Wien. Danke, Hatschel, für diese schöne und nette Begrüßung. Spiel weiter so, alles liebe Stützi. Muss ich das jetzt eigentlich auch vorlesen? Ja. Da steht jetzt Susi aus bei dir. Aus bei dir. Das ist gut. Also die Susi hier bei mir. Meine liebe PBF, gleich ist es soweit, noch wenige Minuten und dann erreichst du mein Alter. Ja, schön. Ich weiß, dass du ein bisschen älter bist als ich. Ich sag dir, jetzt geht's steil zur 4 und das wird geil. Jetzt fängt ihr auch noch mit der 40 hier an. Wünsche mir, dass es schnell 0 Uhr wird. Alvo, mein Spiegel. 6 Minuten. 7, 5, 4. Verdammt! Das springt, wenn ich rede, auf 55 um. Voll verwirrend hier. So, egal. Ich wollte noch mehr Grüße vorlesen, aber nö, ich hab jetzt keine Lust mehr.

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Hallo. So, gleich geht's in die Werbung. Bisschen verspätet, ne? Aber ja, ich danke euch schon mal hier allen für die Geburtstagsgrüße, die schon eingetrudelt sind.

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Ich musste nebenbei Geburtstagstelefonate führen. Kommt das jetzt blöd, wenn ich um 20 nach sage, hallo, willkommen zurück aus der Werbung?

Oh, ich wollte auch mal so sagen. Der Marius, der wollte, dass ich Geburtstagsgrüße an seinen Kollegen Bastian rausschicke. Also hier, ne? Happy Birthday to you and me. Hä? Das war jetzt eingebildet, oder?

0: Schande zu. Dir war zu schnell runtergezogen, Mensch. Ich hab zu hören gekriegt, ich rede zu wenig. So, hier. Der Chris aus Duisburg. Hey, lieber Hatschel, ich wünsche dir ein schönes Wochenende. Schön dich mal wieder. Was? Das habe ich doch schon vorgelesen. Bin ich denn doof? Das habe ich schon vorgelesen. Läuft. Der Robert aus Laubusch. Moin, Hasche. Schöne Grüße an deine Familie. Meine schläft schon. Ja, meine auch. Hä? Aber Susi ist noch wach. Ja, das ist wirklich besonders. Und morgen Spaß beim Backen. Nee, ich habe ja heute schon gebacken. Nee, gestern. Wir haben 0 Uhr durch. Verdammt. Das Lied ist gleich schon wieder vorbei, weil ich viel zu viel rede. Der Blumentopf mit Rolf on habe ich tatsächlich nicht. Nein, gebacken habe ich den Boden schon. Die Erdbeercreme habe ich auch schon drauf gemacht, aber ich muss noch die Sahnecreme schlagen. Ja, das könnte man auch falsch verstehen. Ich habe einen Faden verloren. Egal. Der Donny will Verlängerung. Verlängerung gibt es auf jeden Fall nicht. Nein. Marcel aus Rheine, guten Abend, Hatschel. Kannst du. Ach, meinen Remix von Piraten spielen. Jetzt weiß ich, was du willst. Ja, okay. Gehirn ist schon was langsamer. Ja, suche ich gleich mal raus. Und der Ludger hat geschrieben: Paradox ist, wenn ein Ständer nicht steht. Danke für die Show, hau rein. Ja, doch, der steht. Aber irgendwie steht er auch nicht. Nein, der rutscht immer runter. Das macht's jetzt auch nicht besser, oder? Ich habe irgendwann mal WD-40 da drauf gemacht. Das war eine scheiß Idee. Das ist Jahre her und trotzdem flutscht er immer noch nicht so, wie ich das will. Mann, nein, das klingt auch wieder falsch. Egal. Ja, der Leon schreibt alles Gute zum Geburtstag, Hatschel. Die Sabine aus Heidenheim. Liebe Hatschel, ich wünsche dir alles Liebe und Gute zum Geburtstag. Schön, dass du mit uns dein Geburtstag feierst und wir dich zur späten Stunde hören dürfen. Mach weiter so. Grüße an alle TB-Hörer und ums Eck. Der Jens aus Homberg. Hatschel, ich wünsche dir zu deinem Geburtstag alles Liebe und Gute und vor allem Gesundheit. Lass es heute bei deinem Ehrentag richtig krachen, der Küster. Und die Ellie aus Selm hat auch noch geschrieben: Happy Birthday. Jetzt muss ich einen Übergang machen, verdammt. Jetzt habe ich das ganze Lied kaputt geredet. Was ist los?
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Da kriege ich zu hören vom Andreas aus Köln. Hallo Hatsche, kann es sein, dass du heute Geburtstag hast? Nein. Nein. Nein. Einfach nur nein. Ich weiß von nixe. Der Marius aus Lindern schreibt, Bastian hat sich sehr gefreut, du bist die Geilste. Nee, ich bin nicht geil. Ich bin nicht. Nein, nein, nein, nein, nein. Nein, darüber reden wir jetzt nicht, weil wir haben schon genug über Ständer geredet und das Geil-Thema passt jetzt gar nicht rein. Herr Chris aus Duisburg ist auch nochmal da. Hey, lieber Hatschel, ich wünsche dir alles Gute zu deinem Geburtstag. Feier schön, bleib gesund und bleib bitte so wie du bist. Deine Show ist einfach mega geil. Lass uns weiter krachen, wie Hauan. Dieser blöde Ständer hier.

0: So, da haben wir noch den René aus Liechtenstein. Hi, Sarah. Hi, Sarah. Ich hoffe, dir geht es gut. Hast vielleicht grüne Geister, lieben Gruß, René. Nee, René, grüne Geister ist so Pitchy-Style, ne? Da habe ich nichts mit am Hut. Der Michael aus Weimar. Hey, Hatsch, ich wünsche dir alles Gute zum Geburtstag. Und dann haben wir noch den Pascal aus Aachen. Grüß das ganze Technobase-Team. Und die ganzen Zuhörer natürlich auch dich, Hatschel, und den Carsten aus Geilenkirchen. Damals? Hashtag-Musik? Nee, da kann ich mich nicht dran erinnern, da war ich nicht. Nein. Nee, mit Hashtags habe ich nichts am Hut. So, Lichterkinder will der Jens hier noch. Der Küsterer hier zum Abschluss, ich weiß ja nicht.
1: Lichterkinder.
0: Findet keiner von euch das Techno Base?

0: kann den Song auch zweimal hören, oder?
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0: Jetzt rede ich, auch wenn die singt, ist mir egal. Eigentlich habe ich auf einen Punkt gewartet, wo man einen richtig geilen Loop setzen kann, damit ich noch die letzten Grüße vorlesen kann. Und dann habe ich auf einmal so, keine Ahnung, beim Wegdrehen den Song von neu gestartet.

gefunden. Haha. So, es wird Zeit, ist 1 Uhr durch, ne? Feierabend nahte. Ich muss noch hier, ne? Ihr habt noch, ne? Der Marco aus was? Unterleinleiter. Gibt's das wirklich? Oder ist das ein Witz? Alles Gute zum Geburtstag. Wünsche dir. Mach weiter so. Ach so, boah. Ich brauch Feierabend. Kann ich mal mehr lesen. Alles Gute zum Geburtstag wünsche ich dir. Mach weiter so, wenn es noch geht, wünsche ich mir. Reiß die Hütte ab. Nein, wir machen jetzt Feierabend hier mit der... meine Geschichte ist jetzt Ende. Fabian aus Hildesheim, das ist ein wunderschöner Start ins neue Lebensjahr. Schade, dass die 2 Stunden schon wieder zu Ende sind. Ja. In Anführungszeichen, Hashtag Ständer, den werde ich jetzt nicht mehr los, oder? Den Ständer, ich weiß auch nicht, ey. Der Jens hat auch nochmal geschrieben, nicht senden? Ach so, okay. Nein, das lese ich jetzt dann nicht vor, das ist scheinbar nur für mich. Er hat auf jeden Fall noch geschrieben, danke für Lichterkinder. Ja, ich danke euch, dass ihr so fleißig dabei wart, dass ihr Spaß hattet, dass ihr mir gratuliert habt, dass ihr gegrüßt, gewünscht und sonst was habt. Es ist immer wieder geil mit euch. Ich sag dann tschüss. Ciao. Bye, boy. Bis zum nächsten Mal.

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0: Okay, Google. 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